wenn man jemand verliert, dann ist das wie die Zerstörung eines Teils seines Lebens, wie der schlagartige Ruf der Wirklichkeit, die Mahnung des Höchsten, dass alles, was zu tun ist, eigentlich nichts